0: Fanfeste zur Fußball-WM. Das hat der CSU-Politiker den Funke-Zeitungen gesagt. Philipp Rösler mit den Details.
1: Dobrindt spricht von einer hohen abstrakten Bedrohungslage. Aktuell gäbe es aber keinen Grund, daraus eine konkrete zu machen. Einzelne Personen und extremistische Gruppen haben die Sicherheitsbehörden aber im Blick. Deutschland sei ein sicheres Land, so Dobrindt. Anders als bei der Heim-EM halten sich die Städte diesmal in Sachen Public Viewing ohnehin zurück, weil viele WM-Spiele in Kanada, Mexiko und den USA wegen der Zeitverschiebung erst in der Nacht laufen.
0: In Ankara hat die Polizei den Sitz der größten türkischen Oppositionspartei CHP gestürmt. Hunderte Beamte setzten Tränengas ein, weil Mitglieder den Gebäudeeingang blockierten. Ein Gericht hatte CHP-Chef Özil zuvor abgesetzt und seine Wahl zum Parteichef kassiert. Hunderttausende Menschen haben am Pfingstsonntag bei viel Sonne wieder den Karneval der Kulturen gefeiert. Laut Organisatoren kamen rund 770.000 Menschen zu dem bunten Festumzug. Den Karneval der Kulturen gibt es seit 30 Jahren. Mit ihm wird für kulturelle Vielfalt geworben.
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1: Ich bin Jana Klonikowski. Die Hoffnungen auf ein schnelles Abkommen zwischen den USA und dem Iran haben einen Dämpfer bekommen. US-Präsident Trump erklärte, er habe seine Unterhändler angewiesen, keine vorschnelle Einigung zu erzielen. Zuvor hatte Trump noch gesagt, dass eine Einigung so gut wie steht. Zu dieser Einigung gehört offenbar die Öffnung der Straße von Hormuz. Das iranische Atomprogramm sollte wohl aus dem Deal ausgeklammert werden. Das war auch bei Trumps Republikanern auf heftige Kritik gestoßen. Kanzler Merz hat den russischen Angriff mit atomwaffenfähigen Raketen auf die Ukraine scharf verurteilt. Dabei hatte es mehrere Tote gegeben. Merz spricht von einer rücksichtslosen Eskalation und Außenminister Wadephul nennt die Angriffe Raketenterror. In Ankara hat die Polizei den Sitz der CHP gestürmt, der größten türkischen Oppositionspartei. Hunderte Beamte drangen mit Tränengas ins Gebäude ein. Parteimitglieder hatten zuvor den Eingang blockiert, Dirk Justus.
2: Es gab 13 Festnahmen. Ein Gericht hatte zuvor die Wahl der gesamten Parteiführung von 2023 für ungültig erklärt. Der Vorwurf, Parteichef Özil hätte damals Druck auf Delegierte ausgeübt. Seit Jahren ist die sozialdemokratische CHP im Visier der Justiz. Von der Partei gibt es Vorwürfe, Präsident Erdogan würde die Richter und Staatsanwälte gezielt gegen die Opposition einsetzen. So sitzt der ehemalige Istanbuler CHP-Bürgermeister İmamoğlu wegen Korruptionsvorwürfen im Gefängnis. Er gilt als wichtigster Rivale Erdogans.
1: In Oberbayern ist am Abend ein Regionalzug mitten auf der Strecke liegen geblieben und musste komplett evakuiert werden. 300 Passagiere wurden in Busse gebracht. Für die Kolonne wurde dann eine Spur der A9 bei Ingolstadt komplett gesperrt. Der Zug war offenbar wegen einer technischen Störung plötzlich stehen geblieben. Mercedes-Pilot Kimi Antonelli hat seinen 4. Formel-1-Sieg in Folge gefeiert. Auch beim Großen Preis von Kanada kam der 19-Jährige als Erster ins Ziel. Dahinter folgten Ferrari-Pilot Lewis Hamilton und Max Verstappen im Red Bull.
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1: Ich bin Jana Klonikowski. Guten Morgen. Die Hoffnungen auf ein schnelles Abkommen zwischen den USA und dem Iran haben einen Dämpfer bekommen. US-Präsident Trump erklärte, er habe seine Unterhändler angewiesen, keine vorschnelle Einigung zu erzielen. Zuvor hatte Trump noch gesagt, dass eine Einigung so gut wie steht. Zu dieser Einigung gehört offenbar die Öffnung der Straße von Hormuz. Das iranische Atomprogramm sollte wohl aus dem Deal ausgeklammert werden. Das war auch bei Trumps Republikanern auf heftige Kritik gestoßen. Die Ukraine beantragt nach dem massiven russischen Angriffen vergangene Nacht eine Dringlichkeitssitzung des UN-Sicherheitsrates. Außenminister Sibiya spricht von Terror gegen die Zivilbevölkerung. Auch Kanzler Merz hatte die Angriffe als rücksichtslose Eskalation verurteilt. Friedensmissionen stehen weltweit unter Druck. Laut dem Friedensforschungsinstitut SIPRI waren zuletzt so wenig UN-Blauhelme oder andere Soldaten in Friedenseinsätzen aktiv wie seit 25 Jahren nicht mehr. Grund dafür ist vor allem fehlendes Geld und die weltpolitische Lage, heißt es. Heftige Kritik an Unionsfraktionschef Jens Spahn. Der CDU-Politiker hat eine Erhöhung des BAföG erstmal ausgeschlossen und kassiert dafür jetzt heftigen Gegenwind von Studierenden. Mehr dazu von Philipp Rösler.
2: Spahn hatte dem Münchner Merkur gesagt, staatliche Leistungen wie das BAföG könne man auf absehbare Zeit nicht erhöhen, jedenfalls nicht, solange die Wirtschaft nicht wachse. Für die Studis sei das, mit Blick auf hohe Mieten und Lebenshaltungskosten, ein Schlag ins Gesicht, so das deutsche Studierendenwerk. Wer an Bildungschancen spare, agiere zukunftsblind. Im Koalitionsvertrag hatten Union und SPD eigentlich eine BAföG-Erhöhung zugesagt.
1: Mercedes-Pilot Kimi Antonelli hat seinen 4. Formel-1-Sieg in Folge gefeiert. Auch beim Großen Preis von Kanada kam der 19-Jährige als Erster ins Ziel. Dahinter folgten Ferrari-Pilot Lewis Hamilton und Max Verstappen im Red Bull.
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1: Ich bin Jana Klonikowski. Guten Morgen. Die Hoffnungen auf ein schnelles Abkommen zwischen den USA und dem Iran haben einen Dämpfer bekommen. US-Präsident Trump erklärte, er habe seine Unterhändler angewiesen, keine vorschnelle Einigung zu erzielen. Zuvor hatte Trump noch gesagt, dass eine Einigung so gut wie steht. Zu dieser Einigung gehört offenbar die Öffnung der Straße von Hormuz. Das iranische Atomprogramm sollte wohl aus dem Deal ausgeklammert werden. Das war auch bei Trumps Republikanern auf heftige Kritik gestoßen. Die Ukraine beantragt nach dem massiven russischen Angriffen vergangene Nacht eine Dringlichkeitssitzung des UN-Sicherheitsrates. Außenminister Sibiya spricht von Terror gegen die Zivilbevölkerung. Auch Kanzler Merz hatte die Angriffe als rücksichtslose Eskalation verurteilt. Friedensmissionen stehen weltweit unter Druck. Laut dem Friedensforschungsinstitut SIPRI waren zuletzt so wenig UN-Blauhelme oder andere Soldaten in Friedenseinsätzen aktiv wie seit 25 Jahren nicht mehr. Grund dafür ist vor allem fehlendes Geld und die weltpolitische Lage, heißt es. In Ankara hat die Polizei den Sitz der CHP gestürmt, der größten türkischen Oppositionspartei. Hunderte Beamte drangen mit Tränengas ins Gebäude ein. Parteimitglieder hatten zuvor den Eingang blockiert, Dirk Justus.
2: Es gab 13 Festnahmen. Ein Gericht hatte zuvor die Wahl der gesamten Parteiführung von 2023 für ungültig erklärt. Der Vorwurf, Parteichef Özil hätte damals Druck auf Delegierte ausgeübt. Seit Jahren ist die sozialdemokratische CHP im Visier der Justiz. Von der Partei gibt es Vorwürfe, Präsident Erdogan würde die Richter und Staatsanwälte gezielt gegen die Opposition einsetzen. So sitzt der ehemalige Istanbuler CHP-Bürgermeister İmamoğlu wegen Korruptionsvorwürfen im Gefängnis. Er gilt als wichtigster Rivale Erdogans.
1: Mercedes-Pilot Kimi Antonelli hat seinen 4. Formel-1-Sieg in Folge gefeiert. Auch beim Großen Preis von Kanada kam der 19-Jährige als Erster ins Ziel. Dahinter folgten Ferrari-Pilot Lewis Hamilton und Max Verstappen im Red Bull.
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2: Ich bin Cornelius Dreger. Guten Morgen. Innenminister Dobrindt sieht ein Social-Media-Verbot für Kinder und Jugendliche skeptisch. Gegenüber den Funke-Zeitungen nennt er es schwer durchsetzbar und daher wenig zielführend. Mehr von Jana Klonikowski.
3: Dobrindt sieht die Eltern in der Pflicht, was das Thema Handynutzung von Kindern und Jugendlichen angeht. Das müsse angesichts der Gefahren von Social Media eng begleitet werden. In vielen Ländern wird über ein Social Media Verbot für Kinder und Jugendliche diskutiert, nachdem Australien als erstes Land weltweit eines eingeführt hat. In Deutschland haben sich auch CDU und SPD für ein Verbot für unter 14-Jährige ausgesprochen. Die CSU, zu der auch Dobrindt gehört, hält davon nichts.
2: Die Hoffnungen auf ein schnelles Abkommen zwischen den USA und dem Iran haben einen Dämpfer bekommen. US-Präsident Trump erklärte, er habe seine Unterhändler angewiesen, keine vorschnelle Einigung zu erzielen. Zuvor hatte Trump noch gesagt, dass eine Einigung so gut wie steht. Zu dieser Einigung gehört offenbar die Öffnung der Straße von Hormuz. Das iranische Atomprogramm sollte wohl aus dem Deal ausgeklammert werden. Das war auch bei Trumps Republikanern auf heftige Kritik gestoßen. Die Ukraine beantragt nach den massiven russischen Angriffen in der Nacht zu gestern eine Dringlichkeitssitzung des UN-Sicherheitsrats. Außenminister Sibia spricht von Terror gegen die Zivilbevölkerung. Auch Kanzler Merz hatte die Angriffe als rücksichtslose Eskalation verurteilt. In Ankara hat die Polizei den Sitz der größten türkischen Oppositionspartei CHP gestürmt. Hunderte Beamte setzten Tränengas ein, weil Mitglieder den Eingang blockierten. Ein Gericht hatte CHP-Chef Özil abgesetzt und seine Wahl 2023 kassiert. 13 Parteimitglieder wurden festgenommen. Hunderttausende Menschen haben in Berlin bei viel Sonne wieder den Karneval der Kulturen gefeiert. Laut Organisatoren kamen gestern rund 770.000 Menschen zu dem bunten Festumzug. Den Karneval der Kulturen gibt es seit 30 Jahren. Mit ihm wird für kulturelle Vielfalt geworben. Mercedes-Pilot Kimi Antonelli hat seinen 4. Formel-1-Sieg in Folge gefeiert. Auch beim Großen Preis von Kanada kam der 19-Jährige als Erster ins Ziel. Dahinter folgten Ferrari-Pilot Lewis Hamilton und Max Verstappen im Red Bull.
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2: Guten Morgen, kurz vor 7. Jetzt alles, was wichtig ist aus Berlin-Brandenburg, Deutschland und der Welt.
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4: Ich bin Cornelius Dreger. Guten Morgen. In der Diskussion um ein Social-Media-Verbot für Kinder hat sich Innenminister Dobrindt skeptisch gezeigt. Er halte das für schlecht durchzusetzen und daher für wenig zielführend, so Dobrindt in den Funke-Zeitungen. In einer Umfrage hatten sich zuletzt 2/3 der Deutschen für ein Social-Media-Verbot für unter 14-Jährige ausgesprochen. Auch CDU und SPD zeigen sich bisher, anders als Dobrindts CSU, offen dafür. Auch auf EU-Ebene wird ein Social-Media-Verbot für Kinder gerade geprüft. Ein Abkommen zwischen den USA und dem Iran kommt wohl nicht so schnell wie zunächst gedacht. US-Präsident Trump tritt da jetzt doch wieder auf die Bremse. Jana Klunikowski.
5: Ja, Trump erklärte, er habe seine Unterhändler angewiesen, keine übereilte Vereinbarung zu treffen. Kurz vorher hatte der US-Präsident noch gesagt, eine Einigung stehe kurz bevor und es müssten nur noch letzte Details geklärt werden. Teil dieser Einigung ist offenbar die Öffnung der Straße von Hormuz. Verhandlungen über das umstrittene iranische Atomprogramm wären wohl auf später verschoben worden. Das stieß auch in Trumps eigenen Reihen auf heftige Kritik.
4: Friedensmissionen stehen weltweit unter Druck. Laut dem Friedensforschungsinstitut SIPRI waren zuletzt so wenig UN-Blauhelme oder andere Soldaten in Friedenseinsätzen aktiv wie seit 25 Jahren nicht mehr. Grund dafür ist vor allem fehlendes Geld und die weltpolitische Lage, heißt es. Das lange Pfingstwochenende neigt sich dem Ende zu und das bedeutet vielerorts heute auch wieder volle Straßen. Der ADAC rechnet vor allem heute Nachmittag mit viel Verkehr. Reiserückkehrer kommen dabei vor allem aus dem Süden, aber auch von der Ost- und Nordseeküste. In Oberbayern ist am Abend ein Regionalzug mitten auf der Strecke liegen geblieben und musste komplett evakuiert werden. 300 Passagiere wurden in Busse gebracht. Für die Kolonne wurde dann eine Spur der A9 bei Ingolstadt komplett gesperrt. Der Zug war offenbar wegen einer technischen Störung plötzlich stehen geblieben. Bei der Eishockey-WM braucht Deutschland heute unbedingt einen Sieg. Gegner zum Vorrundenabschluss in Zürich ist Großbritannien. Gleichzeitig muss man aber darauf hoffen, dass die Konkurrenz patzt. Sonst sieht es schlecht aus fürs Viertelfinale.
2: 7:01, hallo auf die Straßen und Vorsicht auf der B5 Biesdorf Frankfurt-Oder. Zwischen Heinersdorf und Ahrensdorf sind in beiden Richtungen Leute auf der Fahrbahn. Ein Blitzer steht auf der A113 in Höhe Schönefeld-Süd. Danke für Ihre Staus und Blitzer unter Berlin 201 91 390. Gut Fahrt. Die Sonne strahlt schon seit kurz vor 5. Der Himmel ist blau und die Sonne wird auch noch scheinen bis nach 21 Uhr. Dann ist Sonnenuntergang und es gibt heute überhaupt keine Wolken am Himmel. Richtig schönes Wetter. Die Temperaturen 9 bis 14 Grad zur Stunde, maximal 27 bekommen wir. Morgen wird es richtig heiß, bis zu 30 Grad, auch dann durchgehend Sonne. Ab Mittwoch wird es ein bisschen kühler, aber weiterhin mit viel Sonne.
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2: Ja, guten Morgen am Feiertag. Schon wieder. Wir hatten die letzten Wochen und Monate jetzt so viele Feiertage. Aber es ist auch erstmal der letzte in Berlin und Brandenburg bis zum 3. Oktober. Der fällt aber auf ein Wochenende. Dann ist Reformationstag zumindest in Brandenburg. Der fällt auch auf ein Wochenende. Also tatsächlich ist der nächste Feiertag, der unter der Woche ist, der erste Weihnachtsfeiertag. Bis dahin müssen wir jetzt durchhalten, deswegen nochmal heute in vollen Zügen genießen. 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Eric Carmen gleich, die Prinzen und wir starten mit Supertramp. It's raining again. Ich bin Max Kahua. Frohe Pfingsten.

Eric Carmen und Hungry Eyes gibt zu ihrem Frühstück oder auch noch im Bett um 7.13 Uhr. Einen schönen guten Morgen. Es ist der wahrscheinlich schönste Montag des Jahres, Pfingstmontag. Die meisten haben frei. Wenn Sie nicht dazu gehören, dann ein extra großes Danke, dass Sie heute am Schaffen sind. Hier ist Ihr Berliner Rundfunk 91.4 und wir hören jetzt I Follow Rivers. Das ist ein Song der schwedischen Sängerin Licky Lee aus dem Jahr 2011. Klingt sehr dancig mit Beat. Nur ein Jahr später wurde der Song gecovert, beziehungsweise gecovert kann man da gar nicht sagen. Er wurde neu arrangiert von der belgischen Band Triggerfinger. Und Sie hören es komplett anders. Akustisch, langsamer, ist aber genau derselbe Song. Wirklich ein krasser Unterschied. Wir hören jetzt in voller Länge die Version von Licky Lee. Hier ist I Follow Rivers.

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Immer wieder ein toller Song, das Electric Light Orchestra mit Don't Bring Me Down beim Berliner Rundfunk 91.4. Frohe Pfingsten an dieser Stelle. Und heute ist nicht nur Pfingsten, sondern auch noch Mühlentag. Etwa 170 Mühlen in Berlin und Brandenburg haben heute Tag der offenen Tür. Kann man hingehen und sich angucken, was dort so gemacht wird. Und allein die Kulisse, das sieht immer toll aus, ne? Wenn man so übers Land fährt, bei diesem schönen Wetter auch noch. Und dann steht da auf einmal eine Windmühle. Das hat immer so ein bisschen was Märchenhaftes. Also der Mühlentag heute. Bis zum Abend haben viele Mühlen für Besucher geöffnet. Hier ist die Berliner Rundfunk 91.4. Wir bringen Sie gerne durch den Pfingstmontag, jetzt mit Human League und Human um 7.38 Uhr.

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7: Ich bin Cornelius Dreger. Guten Morgen. Innenminister Dobrindt sieht ein Social-Media-Verbot für Kinder und Jugendliche skeptisch. Gegenüber den Funke-Zeitungen nennt er es schwer durchsetzbar und daher wenig zielführend. Mehr von Jana Klonikowski.
8: Dobrindt sieht die Eltern in der Pflicht, was das Thema Handynutzung von Kindern und Jugendlichen angeht. Das müsse, angesichts der Gefahren von Social Media, eng begleitet werden. In vielen Ländern wird über ein Social Media Verbot für Kinder und Jugendliche diskutiert, nachdem Australien als erstes Land weltweit eines eingeführt hat. In Deutschland haben sich auch CDU und SPD für ein Verbot für unter 14-Jährige ausgesprochen. Die CSU, zu der auch Dobrindt gehört, hält davon nichts.
7: Beamte sollen nach dem Willen des wirtschaftsweisen Truger künftig in die gesetzliche Krankenkasse einzahlen. Durch ihre guten Gehälter können sie die Kassen deutlich stärken, sagte er der Neuen Osnabrücker Zeitung. Bisher sind Beamte meist privat versichert. Truger stellte auch in Frage, ob etwa Lehrer oder Professoren überhaupt verbeamtet werden müssen. Noch im Juni berät der Bundestag über die umstrittene Gesundheitsreform. Die Hoffnungen auf ein schnelles Abkommen zwischen den USA und dem Iran haben einen Dämpfer bekommen. US-Präsident Trump erklärte, er habe seine Unterhändler angewiesen, keine vorschnelle Einigung zu erzielen. Zuvor hatte Trump noch gesagt, dass eine Einigung so gut wie steht. Das lange Pfingstwochenende neigt sich dem Ende zu und das bedeutet vielerorts heute auch wieder volle Straßen. Der ADAC rechnet vor allem heute Nachmittag mit viel Verkehr. Reiserückkehrer kommen dabei vor allem aus dem Süden, aber auch von der Ost- und Nordseeküste. Hunderttausende Menschen haben in Berlin bei viel Sonne wieder den Karneval der Kulturen gefeiert. Laut Organisatoren kamen gestern rund 770.000 Menschen zu dem bunten Festumzug. Den Karneval der Kulturen gibt es seit 30 Jahren. Mit ihm wird für kulturelle Vielfalt geworben. Mercedes-Pilot Kimi Antonelli hat seinen vierten Formel-1-Sieg in Folge gefeiert. Auch beim Großen Preis von Kanada kam der 19-Jährige als erster ins Ziel. Dahinter folgten Ferrari-Pilot Lewis Hamilton und Max Verstappen im Red Bull.
5: 8:02 Uhr, nachher wird es voll werden auf den Autobahnen, Rückreiseverkehr, wir haben es gerade bei Cornelius in den Nachrichten gehört. Noch ist es ruhig, sehr ruhig auf den Straßen, wir haben nur zwei Meldungen von derselben Straße, von der B5. Einmal die Ortsdurchfahrt Friesack, Berliner Allee, da hat es einen Unfall gegeben, Unfallstelle ist noch ungesichert, Polizei weiß Bescheid. Und die B5 Biesdorf-Frankfurt-Oder, zwischen Heinersdorf und Ahrensdorf sind in beiden Richtungen Menschen auf der Fahrbahn. In Hönow auf der Malsdorfer Straße wird geblitzt und ich sage danke für Ihre Staus und Blitzer unter Berlin 201 91 390. Gute Fahrt! Noch ist es sehr angenehm, schön zum Lüften und Wohnungen abkühlen. Die Temperaturen jetzt 10 bis 16 Grad, bis zu 27 Grad bekommen wir nachher und dazu gibt es nichts als Sonne. Morgen am Dienstag richtig Hitze, 30 Grad, auch dann mit viel Sonne. Mittwoch und Donnerstag ein bisschen kühler, aber trotzdem sehr schön, auch mit viel Sonne und es bleibt trocken.
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5: Mit Max Kachur, hallo. Und an Pfingsten ist in Berlin ja traditionell immer Karneval.
9: Was immer dabei, da ist
5: nicht so ein Karneval, das kennen wir hier nicht in Berlin, sondern natürlich der Karneval der Kulturen. Was es da heute so an Programmen gibt, das gucken wir uns gleich mal an um 8.15 Uhr. Erstmal die besten Hits aller Zeiten von den Thompson Twins, von Fleetwood Mac und jetzt von Rick Astley, Never Gonna Give You Up.

Das sind die Thompson Twins und Hold Me Now beim Berliner Rundfunk 91.4 an diesem Feiertag, dem Pfingstmontag. Und Pfingsten steht wieder ganz im Zeichen des Karnevals der Kulturen, dieses Jahr zum 30. Mal. War gestern schon so, die U-Bahnen waren voll, man hat Menschen mit bunten Kostümen gesehen und wusste schon ganz genau, okay, die wollen auch dahin. Gestern war ja der große Umzug mit 67 Tanzgruppen und 770.000 Zuschauern. Der Veranstalter hat eine positive Bilanz gezogen. Ja, das Wetter hat natürlich auch super reingespielt. Heute ist nochmal das Straßenfest von 12 bis 19 Uhr. Das ist ja da am Blücherplatz. Um 14 Uhr übrigens gibt es dann einen Pfingstgottesdienst in der Heiligkreuzkirche. Also auch darauf muss man nicht verzichten. Eine Bike-Stuntshow gibt es und natürlich ganz viel Musik aus aller Welt. Also warum nicht mal nach Kreuzberg, falls Sie heute noch ein bisschen Zeit übrig haben für den Karneval der Kulturen. Oder wenn Sie es eher ein bisschen ruhiger haben wollen, da gibt es natürlich auch genug Orte hier in Berlin und Berlin.

0: 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Heute mal ganz persönlich. Was fällt dir leicht?
1: Ich glaube, ich kann gut anpacken. Ich kann gut was wegschaffen. Also wenn es irgendwo was zu tun gibt, wenn was erledigt werden muss, dann mache ich mir jetzt nicht so sehr einen Kopf darum, ob ich dazu jetzt Lust habe oder ob das nicht jemand anderes machen kann oder ob man es nicht auch später machen könnte. Ich mache das meistens einfach und habe dadurch auch immer irgendwie ein ordentliches Pensum. Aber ja, mir macht es auch Spaß. Also ich arbeite gerne, ob das jetzt beim Radio, beim Fernsehen oder im Garten zum Beispiel ist.
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Und damit ist es auf die Sekunde 8.40 Uhr, 20 vor 9. Einen schönen guten Morgen. Hier ist Ihr Berliner Rundfunk 91.4. Jetzt mit deutscher Musik von der Münchner Freiheit. Die haben aber auch mal auf Englisch gesungen. Ja, tatsächlich, können sie auch. Zum Beispiel Ohne dich auf Englisch.

Time. Ja, war aber nicht so der erhoffte Erfolg, sind dadurch jetzt nicht wirklich bekannter geworden im Ausland. Das war aber nicht der einzige Song. Auch Tausendmal Du gab es auf Englisch. 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

klingt 1:1 wie das deutsche Original, nur eben mit anderem Text. Und wir hören jetzt lieber das Original von der Münchner Freiheit. 1000 Mal du für ihren Pfingstmontagmorgen.

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7: Ich bin Cornelius Dreger. Guten Morgen. Beamte sollten künftig in die gesetzliche Krankenversicherung einzahlen. Das fordert der Wirtschaftsweise Achim Truger in der Neuen Osnabrücker Zeitung. Lukas Auer berichtet.
8: Durch die guten Gehälter der Beamten könne die Kassenlage der gesetzlichen Versicherungen gestärkt werden, sagt Truger. Dass sie da bisher rausgehalten werden, hält er für völlig falsch. Bisher sind Beamte meist privat versichert. Im Juni berät der Bundestag über die umstrittene Gesundheitsreform. Laut Gesetzentwurf müssen gesetzlich Versicherte mit höheren Zuzahlungen für Medikamente rechnen. Außerdem soll die kostenlose Mitversicherung von Familienmitgliedern eingeschränkt werden.
7: In der Diskussion um ein Social-Media-Verbot für Kinder hat sich Innenminister Dobrindt skeptisch gezeigt. Er halte das für schlecht durchzusetzen und daher für wenig zielführend, so Dobrindt in den Funke-Zeitungen. In einer Umfrage hatten sich zuletzt 2/3 der Deutschen für ein Social-Media-Verbot für unter 14-Jährige ausgesprochen. Auch CDU und SPD zeigen sich bisher, anders als Dobrindts CSU, offen dafür. Auch auf EU-Ebene wird ein Social-Media-Verbot für Kinder gerade geprüft. Langsam aber sicher endet das lange Pfingstwochenende und das bringt heute auch wieder Staus auf der Autobahn. Der ADAC rechnet vor allem am Nachmittag mit viel Verkehr. Auch morgen bleibt es voll, weil in Berlin, Brandenburg, Niedersachsen, Bremen und NRW noch einen Tag länger schulfrei ist. Im Kongo breitet sich das Ebola-Virus weiter aus. Inzwischen gibt es schon mehr als 900 Verdachts- und über 200 Todesfälle. Die Weltgesundheitsorganisation hat wegen der Epidemie eine gesundheitliche Notlage von internationaler Tragweite ausgerufen, ihre zweithöchste Alarmstufe. Auf der ICE-Strecke München-Nürnberg kann es heute noch zu Verspätungen und Umleitungen kommen. Das hat die Deutsche Bahn mitgeteilt. Gestern Abend war ein Regionalzug mit rund 300 Fahrgästen im Kreis Eichstätt liegen geblieben. Sie mussten in Busse umsteigen.
5: Es ist 8:58. Einen schönen guten Morgen auf die Straßen. Heute Nachmittag vermutlich viele Staus. Wir haben es bei Cornelius in den Nachrichten gehört. Davon ist jetzt noch überhaupt nicht zu merken. Sie kommen echt super durch. Wir haben nur eine Gefahrenmeldung von der B5, Ortsdurchfahrt Friesack, Berliner Allee. Da hat es einen Unfall gegeben. Und nochmal die B5 Biesdorf, Frankfurt-Oder. Da sind Leute auf der Fahrbahn zwischen Heinersdorf und Ahrensdorf. Blitzer stehen in Rummelsburg auf der Hauptstraße, in Hohenschönhausen, Darsterstraße und auf der A13 in Höhe Schwarzheide. Danke für Ihre Staus und Blitzer unter Berlin 201 91 390. Kommen Sie gut an. Also mit diesem Feiertagswochenende ist der Sommer definitiv gestartet. Zwar noch nicht meteorologisch und auch noch nicht kalendarisch, aber gefühlt auf jeden Fall. Und heute wird es auch wieder warm, 27 Grad. Dazu Sonne pur, keine Wolken sind am Himmel. Aktuell haben wir 15 bis 17 Grad. Morgen auch nochmal Sommerwetter mit bis zu 30 Grad und auch wieder durchgehend Sonne. Mittwoch und Donnerstag etwas kühler, aber weiterhin warm.
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5: Mit Max Kachur, hallo. Ja, wie sieht Ihr Kühlschrank aus? Auch mittlerweile schon relativ leer nach dem Wochenende. Tja, auch heute haben die Supermärkte geschlossen. Es gibt aber Rettung. Ganz wenige haben offen, das sind die in den Bahnhöfen. Zum Beispiel Rewe im Hauptbahnhof, Rewe im Ostbahnhof, Edeka im Südkreuz oder auch Hit Ulrich am Zoo. Sind noch ein paar mehr, aber stellen Sie sich auf lange Wartezeiten ein. Das ist sonntags und feiertags da meistens unfassbar voll mit langen Warteschlangen an den Kassen, die teilweise bis nach draußen führen. Ich habe jetzt die besten Hits aller Zeiten für Sie von Rod Stewart, Stevie B und von den Eurythmics.

Rod Stewart beim Berliner Rundfunk 91.4 am Pfingstmontag. Sie haben es vielleicht mitbekommen, wir hatten auch darüber berichtet. Schweden, das Land Schweden, hat 5 Inseln verlost. Die haben ja unfassbar viele, so viele wie kein anderes Land der Welt. Über 2000 Menschen aus aller Welt haben mitgemacht. Jetzt war die Auslosung und gewonnen hat unter anderem eine 27-Jährige aus Halle. Eine Insel. Allerdings, das ist jetzt keine Trauminsel mit Palmen und so, das sowieso nicht in Schweden. Tatsächlich besteht die Insel nur aus Steinen, ist 180 mal 50 Meter groß. Ja, was macht man jetzt mit so einer Insel, wenn die einem gehört? Viel gibt es da nicht zu sehen, außer ein paar Tiere. Die Insel ist nur mit einem Boot zu erreichen und ja, die gehört jetzt ein Jahr lang dieser Frau aus Halle. Dazu gibt es eine Urkunde für sie und ein Preisgeld von 20.000 Kronen, was ca. 1.800 Euro sind. Ja, das ist auch schon mal was und im Spätsommer will sie dann auch dahin. Allein die Reise dahin sei der Hauptgewinn, meinte sie. Kann ich mir auch gut vorstellen. Das ist bestimmt relativ abenteuerreich, mit dem Boot da irgendwie hinzufahren. Es ist 9.16 Uhr mit Carly Rae Jepsen jetzt. Guten Morgen.

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Carly Simon und Your Sylvain bei ihrem Berliner Rundfunk 91.4 am Feiertag. Das jetzt mit Robin Gibb und einem Song, der Dieter Bohlen tatsächlich inspiriert hat, zu Modern Talking. Juliet, ja, der hohe Gesang, das fand Dieter Bohlen toll und man muss sagen, ja, die Ähnlichkeit bei Modern Talking ist durchaus zu hören. Übrigens, Modern Talking haben in den 2000ern einen Song rausgebracht, der hieß auch Juliet, ist aber kein Cover, sondern ein komplett anderer Song, hat auch gar keine Ähnlichkeit damit, außer halt den hohen Gesang wie bei allen Songs. Wir hören jetzt den Song, den Dieter Bohlen so toll findet und wir natürlich auch. Hier ist Robin Gibb mit Juliet.

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7: Ich bin Cornelius Dreger. Guten Tag. Das lange Pfingstwochenende neigt sich dem Ende entgegen und das bedeutet vielerorts heute auch wieder volle Straßen. Der ADAC rechnet vor allem am Nachmittag mit viel Verkehr auf der Autobahn. Silas Quiring.
8: Betroffen sind vor allem Strecken aus dem Süden zurück nach Deutschland, aber auch von der Ost- und Nordseeküste wollen natürlich viele wieder zurück nach Hause. Sprich, es trifft unter anderem die A1, die A5, die A7 und die A8 besonders heftig. Aber auch morgen ist wohl noch einiges los, denn in Berlin, Brandenburg, Bremen, Niedersachsen und NRW ist auch morgen noch schulfrei. Noch längere Ferien haben Sachsen-Anhalt, Bayern und Baden-Württemberg.
7: Beamte sollen nach dem Willen des wirtschaftsweisen Truger künftig in die gesetzliche Krankenkasse einzahlen. Durch ihre guten Gehälter können sie die Kassen deutlich stärken, sagte er der Neuen Osnabrücker Zeitung. Bisher sind Beamte meist privat versichert. Truger stellte auch in Frage, ob etwa Lehrer oder Professoren überhaupt verbeamtet werden müssen. Noch im Juni berät der Bundestag über die umstrittene Gesundheitsreform. Innenminister Dobrindt sieht ein Social-Media-Verbot für Kinder und Jugendliche skeptisch. Gegenüber den Funke-Zeitungen nennt er es schwer durchsetzbar und daher wenig zielführend. Dobrindt plädiert stattdessen für mehr Begleitung durch die Eltern beim Medienkonsum. Friedensmissionen stehen weltweit unter Druck. Laut dem Friedensforschungsinstitut SIPRI waren zuletzt so wenig UN-Blauhelme oder andere Soldaten in Friedenseinsätzen aktiv wie seit 25 Jahren nicht mehr. Grund dafür ist vor allem fehlendes Geld und die weltpolitische Lage, heißt es. Trotz des Iran-Kriegs sind auch dieses Jahr mehr als 1 Million Gläubige zum Hadsch nach Mekka gereist. Die Pilgerfahrt gehört zu den 5 Säulen des Islam. Der Iran hatte bis zur Waffenruhe mit den USA auch Ziele in Saudi-Arabien angegriffen. Die USA raten ihren Bürgern ab, dieses Jahr an der Pilgerfahrt teilzunehmen.
5: Der Blick auf die Straßen um 10.02 Uhr und da haben wir eine Meldung von der A10, dem westlichen Berliner Ring Richtung Dreieckhaveland. Zwischen Potsdam Nord und Berlin-Spandau ist ein totes Tier auf der mittleren Spur. A24 Richtung Hamburg, zwischen Kremmen und Fährberlin sind Rehe auf der Fahrbahn. Die sind noch lebendig. So, dann gehe ich ans Telefon, da hat anscheinend auch jemand was zu melden. Hallo.
9: Ja, hallo. Einmal einen Blitzer, das Fernrohr in der Potsdamer Straße in Schöneberg Richtung Richtung Süden. Gut, weitermachen. Ciao.
5: Jo, danke, machen wir. Außerdem wird geblitzt in Altklinika auf der Paradiesstraße und in Neubenzdorf auf der Gentinerstraße. Danke für Ihre Staus und Blitzer unter Berlin 201 91 390 und kommen Sie gut weiter. Der Himmel ist blau, die Sonne strahlt schon seit kurz vor 5 und das wird sie auch noch bis nach 21 Uhr tun. Dann ist Sonnenuntergang und es gibt heute überhaupt keine Wolken am Himmel. Die Temperaturen 18, 19 Grad zur Stunde, maximal 27 bekommen wir. Morgen wird es dann richtig heiß, bis zu 30 Grad, auch dann durchgehend Sonne. Ab Mittwoch ein bisschen kühler, aber weiterhin viel Sonne.
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5: Und den genießen wir zusammen. Ich bin Max Kahua, bin noch ein paar Stunden an Ihrer Seite, gleich mit einem Überblick, was heute hier in Berlin und Brandenburg so los ist, um 10.15 Uhr. Erstmal die besten Hits aller Zeiten von Billy Joel, John Miles und den Pet Shop Boys.

Billy Joel, tell her about it. Herzlich willkommen bei Ihrem Berliner Rundfunk 91.4 am Pfingstmontag. Ein super schöner Tag steht an. Wäre ja echt zu schade, heute nichts draußen zu machen. Deswegen auf geht's. Heute 12 bis 19 Uhr nochmal das Straßenfest zum Karneval der Kulturen. Sportlich ist es aber auch gerade in Spandau. Da gibt's einen Lauf vom Johannesstift, den Run of Spirit. Außerdem ist Steglitzer Woche, also Rummel. Und in Brandenburg, da gibt's auch jede Menge Spreewälder Sagen nach in Burg und auch das Ritterfest im Schlosspark Oranienburg. Viel Spaß wünschen wir und wir begleiten Sie auf dem Weg da überall hin. Lustigerweise mit einem Autosong jetzt. Sleeping in my car von Roxette.

0: 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Welcher ist der schönste Ort, an dem du jemals warst?
1: Also, um ganz ehrlich zu sein, bin ich noch gar nicht so viel rumgekommen auf der Welt. Also, mein Vater war ja Polizist, meine Mutter Verkäuferin bzw. dann Hausfrau. Da war nicht so viel Geld zum Reisen da, als ich Kind war. Das hat sich dann erst später geändert, als ich erwachsen war und dann auch selbst Geld verdient habe. Wenn ich mich festlegen müsste, wäre es wahrscheinlich British Columbia in Kanada. Wir sind vor ein paar Jahren mit unseren Kindern im Sommer durch die Rocky Mountains gefahren. Das war sehr spektakulär, sehr, sehr schön. Vor allem eine Situation, als wir eine Grizzly-Mama mit ihren beiden Jungen aus nächster Nähe gesehen haben.
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Cher und der Schub Schub Song. Frohe Pfingsten an dieser Stelle mit dem Berliner Rundfunk 91.4. Und heute ist nicht nur Pfingsten, sondern auch noch Mühlentag. Etwa 170 Mühlen in Berlin und Brandenburg haben heute Tag der offenen Tür. Kann man einfach hingehen und sich angucken, was dort so gemacht wird. Und allein die Kulisse, das sieht immer toll aus, ne? Wenn man so übers Land fährt und dann da auf einmal eine Windmühle steht. Das hat immer so ein bisschen was Märchenhaftes. Also der Mühlentag heute. Bis zum Abend haben noch viele Mühlen für Besucher geöffnet.

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8: Ich bin Cornelius Dreger. Guten Tag. Beamte sollten künftig in die gesetzliche Krankenversicherung einzahlen. Das fordert der Wirtschaftsweise Achim Truger in der Neuen Osnabrücker Zeitung. Lukas Auer berichtet.
9: Durch die guten Gehälter der Beamten könne die Kassenlage der gesetzlichen Versicherungen gestärkt werden, sagt Truger. Dass sie da bisher rausgehalten werden, hält er für völlig falsch. Bisher sind Beamte meist privat versichert. Im Juni berät der Bundestag über die umstrittene Gesundheitsreform. Laut Gesetzentwurf müssen gesetzlich Versicherte mit höheren Zuzahlungen für Medikamente rechnen. Außerdem soll die kostenlose Mitversicherung von Familienmitgliedern eingeschränkt werden.
8: Langsam aber sicher endet das lange Pfingstwochenende und das bringt heute auch wieder Staus auf der Autobahn. Der ADAC rechnet vor allem am Nachmittag mit viel Verkehr. Besonders betroffen sind die Rückreiserouten aus dem Süden, aber auch von Nord- und Ostsee. Und auch morgen bleibt es voll, weil in Berlin, Brandenburg, Niedersachsen, Bremen und NRW noch ein Tag länger schulfrei ist. Dann mischt sich der Rückreise mit dem Berufsverkehr. In der Koalition gibt's Ärger um mögliche Kürzungen beim Elterngeld. SPD-Fraktionsvize Schmidt sagte dem Spiegel, Familienpolitik dürfe kein Sparposten sein. Auch CDU-Generalsekretär Linnemann warnt vor Einschnitten. Hintergrund: Familienministerin Prien muss in ihrem Etat eine 500 Millionen Euro einsparen. Die Deutsche Bahn freut sich über deutlich mehr Passagiere im Nahverkehr. Im April waren rund 12 Millionen Reisende mehr in den Zügen unterwegs, ein Plus von 10% im Vergleich zum Vorjahr. Vor allem viele Pendler sind wegen der enorm gestiegenen Spritpreise auf die Bahn umgestiegen. Im Kongo breitet sich das Ebola-Virus weiter aus. Inzwischen gibt es schon mehr als 900 Verdachts- und über 200 Todesfälle. Die Weltgesundheitsorganisation hat wegen der Epidemie eine gesundheitliche Notlage von internationaler Tragweite ausgerufen, ihre zweithöchste Alarmstufe.
6: 11:01 Uhr, Vorsicht bitte auf der A2 in Richtung Berlin. Zwischen Netzen und Lenin ist ein totes Tier auf der linken und mittleren Spur. A9 Richtung Leipzig, zwischen Liebeck und Kleinmarzens liegen Gegenstände auf der Fahrbahn. Und die neuesten Blitzer stehen in Reinickendorf auf der Friedrich-Wilhelm-Straße, in Rummelsburg Hauptstraße und in Lüchen auf der Hospitalstraße. Danke für Ihre Staus und Blitzer unter Berlin 201 91 390. Gute Fahrt für Sie. Noch ist es ganz angenehm von den Temperaturen her, 19 bis 20 Grad. Bis zu 27 Grad bekommen wir nachher und dazu gibt es nichts als Sonne heute. Morgen richtig Hitze, 30 Grad, auch dann viel Sonne. Mittwoch und Donnerstag etwas kühler, aber trotzdem sehr schön, auch mit viel Sonne und es bleibt trocken.
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6: Ja, hallo am Feiertag, schon wieder. Die letzten Wochen und Monate hatten wir jetzt so viele Feiertage, aber es ist auch erstmal der letzte in Berlin und Brandenburg bis zum 3. Oktober. Der fällt aber auf ein Wochenende. Dann ist Reformationstag in Brandenburg, der fällt auch auf ein Wochenende. Also tatsächlich ist der nächste Feiertag, der unter der Woche ist, der erste Weihnachtsfeiertag. Bis dahin müssen wir jetzt durchhalten. Deswegen heute nochmal in vollen Zügen genießen. Mit den besten Hits aller Zeiten. Gleich Manfred Mann's Earth Band, Scatman John und jetzt Phil Collins. Ich bin Max Kahua. Frohe

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Fragments of Band und For You beim Berliner Rundfunk 91.4. Es ist Pfingsten und Pfingsten steht wieder ganz im Zeichen des Karnevals der Kulturen. Dieses Jahr zum 30. Mal und gestern waren echt die U-Bahn sehr voll. Auf der U5 zum Beispiel. Man hat Menschen mit bunten Kostümen gesehen und wusste schon ganz genau, okay, ja, die wollen auch dahin. Gestern war ja der große Umzug mit 67 Tanzgruppen und 770.000 Zuschauern. Der Veranstalter hat eine positive Bilanz gezogen. Wetter hat natürlich auch super reingespielt. Heute nochmal das Straßenfest von 12 bis 19 Uhr am Blücherplatz. Um 14 Uhr übrigens mit einem Pfingstgottesdienst in der Heiligkreuzkirche. Außerdem gibt es eine Bike-Stunt-Show und natürlich ganz viel Musik aus aller Welt. Also warum nicht mal nach Kreuzberg, falls Sie heute noch ein bisschen Zeit übrig haben für den Karneval der Kulturen. Oder wenn Sie es eher ruhiger haben wollen, da gibt es natürlich auch genug Orte hier in Berlin und Brandenburg. Hier ist Ihr Berliner Rundfunk 91.4. Wir bringen Sie gerne durch den Pfingstmontag, jetzt mit Aloe Black und I Need a Dollar.

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Aber Knowing Me, Knowing You hier beim Berliner Rundfunk 91.4 an diesem Feiertag, dem Pfingstmontag. Die besten Hits aller Zeiten habe ich für Sie. Jetzt ein Song aus dem Film Beverly Hills Cop. Für den Song wurde damals ein Sänger gecastet. Glenn Frey von den Eagles hat eher aus Spaß dran teilgenommen, hat aber die Zusage bekommen. An einem Tag hat er es eingesungen und seine Gage in Höhe von $15.000 bekommen. So schnell kann es gehen. Hier ist Glenn Frey mit The Heat Is On.

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7: Ich bin Cornelius Dreger. Guten Tag. Das lange Pfingstwochenende neigt sich dem Ende entgegen und das bedeutet vielerorts heute auch wieder volle Straßen. Der ADAC rechnet vor allem am Nachmittag mit viel Verkehr auf der Autobahn. Silas Quiring.
8: Betroffen sind vor allem Strecken aus dem Süden zurück nach Deutschland, aber auch von der Ost- und Nordseeküste wollen natürlich viele wieder zurück nach Hause. Sprich, es trifft unter anderem die A1, die A5, die A7 und die A8 besonders heftig. Aber auch morgen ist wohl noch einiges los, denn in Berlin, Brandenburg, Bremen, Niedersachsen und NRW ist auch morgen noch schulfrei. Noch längere Ferien haben Sachsen-Anhalt, Bayern und Baden-Württemberg.
7: Beamte sollen nach dem Willen des wirtschaftsweisen Truger künftig in die gesetzliche Krankenkasse einzahlen. Durch ihre guten Gehälter können sie die Kassen deutlich stärken, sagte er der Neuen Osnabrücker Zeitung. Bisher sind Beamte meist privat versichert. Truger stellte auch in Frage, ob etwa Lehrer oder Professoren überhaupt verbeamtet werden müssen. Noch im Juni berät der Bundestag über die umstrittene Gesundheitsreform. US-Präsident Trump rechnet im Iran-Krieg nicht mehr mit einer schnellen Lösung. Auf seiner Online-Plattform schreibt er, beide Seiten bräuchten Zeit. Am Wochenende hat er einen Deal noch fast für fertig erklärt. Auch die Straße von Hormuz soll wieder frei werden. Dort sitzen hunderte Schiffe fest. In Saudi-Arabien hat die muslimische Pilgerfahrt Hadsch begonnen. Mehr als 1,5 Millionen Gläubige sind dafür nach Mekka gereist. Erschwert wird die Pilgerfahrt durch den Irankrieg und das heiße Wetter. Vorhergesagt sind bis zu 47 Grad. Genau ein Platz ist noch frei in der Fußball-Bundesliga für die kommende Saison. Und heute Abend entscheidet sich, wer ihn bekommt. Nach dem 0:0 im Relegationshinspiel stehen sich der VfL Wolfsburg und der SC Paderborn heute wieder gegenüber. Los geht's in Paderborn um 8:30.
5: Es ist 12:02 und es wird schon spürbar voller auf den Autobahnen. Wir haben es gerade in den Nachrichten gehört bei Cornelius. Da kann es heute Nachmittag echt zu Langstaus kommen. Aktuell haben wir 20 Minuten Stau auf der A10 im westlichen Berliner Ring Richtung Dreieckwerder zwischen Potsdam Nord und Vöben. Auf der A13 Richtung Dresden 30 Minuten Stau zwischen Klettwitz und Ortrand. Vorsicht auf der B107 Gentin Richtung Pritzwalk. Zwischen dem Abzweig nach Zernikow und Neuschrepko hat es einen Unfall gegeben. Unfall auch auf der B246 Mittenwalde Richtung Wiesenburg im Bereich Belitz. Da ist auch mit Einschränkungen im Fährbetrieb zu rechnen. Und in Großzieten hat es auch einen Unfall gegeben auf der Karl-Marx-Straße zwischen Kreisverkehr und Friedhofsweg. Hier momentan eine Vollsperrung. Die Nossblitzer stehen in Mitte, Hannoversche Straße, Spandau am Juliusturm und in Kleinmachnow auf dem Stolperweg. Danke für Ihre Staus und Blitzer unter Berlin 201 91 390. Kommen Sie gut an. Was haben wir gerade gehört? 47 Grad in Mekka, wo gepilgert wird. Unfassbar krass. Mir war gestern schon echt warm bei 28 Grad auf der Rennbahn Hoppegarten, muss ich zugeben. Und heute ähnliches Wetter wie gestern. 27 Grad bekommen wir heute. Dazu Sonne pur, keine Wolken am Himmel. Aktuell haben wir 20 bis 22 Grad. Morgen nochmal Sommerwetter, dann wird es noch heißer, 30 Grad und auch wieder durchgehend Sonne. Mittwoch und Donnerstag etwas kühler, aber weiterhin angenehm warm.
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5: Ich bin Max Kachur, heute für Sie da am Feiertag. Und jetzt sind auch die Langschläfer alle wieder wach, die gestern vielleicht noch ein bisschen Party gemacht haben. Kann man ja mal machen am Sonntagabend, wenn Pfingsten ist. Musik kommt gleich von Sheila E. und Prince, von Harpo und von Tracy Chapman als erstes. Die besten Hits aller Zeiten für Ihren Pfingstmontag.

Tilly E. und Prince, I Love Bizarre, so klingt Pfingsten bei Ihrem Berliner Rundfunk 91.4. Ja, heute den Tag nochmal nutzen, das Wetter genießen. Viele fahren dann nachher zurück nach Berlin und bereiten sich gedanklich schon mal auf den Arbeitstag morgen vor. Die Berliner und Brandenburger Schüler haben Glück. Morgen ist nochmal schulfrei in beiden Bundesländern diesmal. Und es passt auch wirklich perfekt. Morgen soll es ja 30 Grad geben. Also allen Schülern morgen noch einen schönen freien Tag. Hier sind die besten Hits aller Zeiten von Faith No More. Easy.

0: 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Was fällt dir leicht?
1: Ich glaube, ich kann gut anpacken. Ich kann gut was wegschaffen. Also wenn es irgendwo was zu tun gibt, wenn was erledigt werden muss, dann mache ich mir jetzt nicht so sehr einen Kopf darum, ob ich dazu jetzt Lust habe oder ob das nicht jemand anderes machen kann oder ob man es nicht auch später machen könnte. Ich mache das meistens einfach und habe dadurch auch immer irgendwie ein ordentliches Pensum. Aber ja, mir macht es auch Spaß. Also ich arbeite gerne, ob das jetzt beim Radio, beim Fernsehen oder im Garten zum Beispiel ist.
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Schöner Song von Mike and the Mechanics. Everybody gets a second chance beim Berliner Rundfunk 91.4. Und den kennen wir alle. James Bond. Die typische Musik. Und das Spannende ist, auch in den jeweiligen Titelsongs hört man immer wieder diesen typischen James Bond Sound raus.

Dieses mystische, dramatische mit großem Orchester, so ein bisschen Jazz- und Swing-mäßig, das ist immer mit dabei. Wir hören jetzt den James Bonds Titelsong aus dem Jahr 1989, Gladys Knight und License to Kill.

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4: Ich bin Cornelius Dreger. Guten Tag. Beamte sollten künftig in die gesetzliche Krankenversicherung einzahlen. Das fordert der Wirtschaftsweise Achim Truger in der Neuen Osnabrücker Zeitung. Lukas Auer berichtet.
5: Durch die guten Gehälter der Beamten könne die Kassenlage der gesetzlichen Versicherungen gestärkt werden, sagt Truger. Dass sie da bisher rausgehalten werden, hält er für völlig falsch. Bisher sind Beamte meist privat versichert. Im Juni berät der Bundestag über die umstrittene Gesundheitsreform. Laut Gesetzentwurf müssen gesetzlich Versicherte mit höheren Zuzahlungen für Medikamente rechnen. Außerdem soll die kostenlose Mitversicherung von Familienmitgliedern eingeschränkt werden.
4: Langsam aber sicher endet das lange Pfingstwochenende und das bringt heute auch wieder Staus auf der Autobahn. Der ADAC rechnet vor allem am Nachmittag mit viel Verkehr. Besonders betroffen sind die Rückreiserouten aus dem Süden, aber auch von Nord- und Ostsee. Und auch morgen bleibt es voll, weil in Berlin, Brandenburg, Niedersachsen, Bremen und NRW noch ein Tag länger schulfrei ist. Dann mischt sich der Rückreise mit dem Berufsverkehr. Die Deutsche Bahn freut sich über deutlich mehr Passagiere im Nahverkehr. Im April waren rund 12 Millionen Reisende mehr in den Zügen unterwegs. Ein Plus von 10% im Vergleich zum Vorjahr. Vor allem viele Pendler sind wegen der enorm gestiegenen Spritpreise auf die Bahn umgestiegen. In der Koalition gibt's Ärger um mögliche Kürzungen beim Elterngeld. SPD-Fraktionsvize Schmidt sagte dem Spiegel, Familienpolitik dürfe kein Sparposten sein. Auch CDU-Generalsekretär Linnemann warnt vor Einschnitten. Hintergrund: Familienministerin Prien muss in ihrem Etat eine 500 Millionen Euro einsparen. Im Kongo breitet sich das Ebola-Virus weiter aus. Inzwischen gibt es schon mehr als 900 Verdachts- und über 200 Todesfälle. Die Weltgesundheitsorganisation hat wegen der Epidemie eine gesundheitliche Notlage von internationaler Tragweite ausgerufen, ihre zweithöchste Alarmstufe. Bei der Eishockey-WM braucht Deutschland heute unbedingt einen Sieg. Gegner zum Vorrundenabschluss in Zürich ist Großbritannien. Gleichzeitig muss man aber darauf hoffen, dass die Konkurrenz patzt. Sonst sieht es schlecht aus fürs Viertelfinale.
6: Richtig gutes Wetter heute am Pfingstmontag. Wir haben Sonne und auch wirklich nur Sonne. Keine Wolken heute dabei, bei bis zu 27 Grad. In der Nacht Abkühlung auf 12 Grad. Morgen richtig heiß, 30 Grad die Höchsttemperatur. Dazu auch wieder durchgehend Sonne. Ab Mittwoch nicht mehr ganz so heiß.
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7: Jo, und den verbringen ab jetzt wir zusammen. Jonas Bönstedt hier, einen schönen Pfingstmontag wünsche ich. Die nächsten 5 Stunden bin ich sehr gerne bei Ihnen und spiele für Sie die besten Hits aller Zeiten. Und da grooven wir uns jetzt einfach mal schön ein. Hier ist Funky Town für Sie bei Ihrem Berliner Rundfunk 91.4.

Schön, dass Sie bei uns sind. Sie hören den Berliner Rundfunk 91.4 am Feiertag, am Pfingstmontag, der sich so gar nicht nach Montag anfühlt. Mit einem Tag extra Wochenende geht's auch für Sie hoffentlich erst morgen wieder auf Arbeit. Bis dahin können wir heute auch mal schön faul sein und einfach mal nichts tun. Die passende Mucke dafür haben wir sowieso. Kommt jetzt von Bruno Mars. Hier ist der Lazy Song. Viel Spaß. 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

Wenn Rock auf Disco trifft, kommt so ein Hit bei rum. Heart of Glass von Blondie haben wir gerade gehört. Hier beim Berliner Rundfunk 91.4. Die besten Hits aller Zeiten laufen nur hier bei uns. Und der nächste davon, der fängt nicht nur äußerst royal an, der handelt auch noch davon. Können Sie jetzt garantiert Wort für Wort mitsingen. Der König von Deutschland, das ist Rio Reiser für Ihren Pfingstmontag.

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7: Ich bin Finn Riebesel, Freundlieb. Guten Tag. Langsam aber sicher endet das lange Pfingstwochenende und das bringt heute auch wieder Staus auf der Autobahn. Der ADAC rechnet jetzt am Nachmittag vor allem mit viel Verkehr. Besonders betroffen sind die Rückreiserouten aus dem Süden, aber auch von Nord- und Ostsee. Und auch morgen bleibt es voll, weil in Berlin, Brandenburg, Niedersachsen, Bremen und NRW noch ein Tag länger schulfrei ist. Dann mischt sich der Rückreise mit dem Berufsverkehr. Beamte sollen künftig in die gesetzliche Krankenversicherung einzahlen. Das fordert der Wirtschaftsweise Achim Truger in der Neuen Osnabrücker Zeitung. Lukas Auer mit den Einzelheiten.
8: Durch die guten Gehälter der Beamten könne die Kassenlage der gesetzlichen Versicherungen gestärkt werden, sagt Truger. Dass sie da bisher rausgehalten werden, hält er für völlig falsch. Bisher sind Beamte meist privat versichert. Im Juni berät der Bundestag über die umstrittene Gesundheitsreform. Laut Gesetzentwurf müssen gesetzlich Versicherte mit höheren Zuzahlungen für Medikamente rechnen. Außerdem soll die kostenlose Mitversicherung von Familienmitgliedern eingeschränkt werden.
7: Bundesinnenminister Dobrindt sieht ein Social-Media-Verbot für Kinder und Jugendliche skeptisch. Gegenüber den Funke-Zeitungen nennt er es schwer durchsetzbar und daher wenig zielführend. Dobrindt plädiert stattdessen für mehr Begleitung durch die Eltern beim Medienkonsum. In der Koalition gibt's Ärger um mögliche Kürzungen beim Elterngeld. SPD-Fraktionsvize Schmidt sagte dem Spiegel, Familienpolitik dürfe kein Sparposten sein. Auch CDU-Generalsekretär Linnemann warnt vor Einschnitten. Hintergrund, Bundesfamilienministerin Prien muss in ihrem Etat eine 500 Millionen Euro einsparen. Wolfsburg oder Paderborn? Wer spielt nächste Saison in der Fußball-Bundesliga? Das entscheidet sich heute Abend im Relegationsrückspiel. Colin Mock berichtet.
9: Klar ist, der Sieger der Partie spielt nächste Saison in Liga 1. Das Hinspiel in Wolfsburg war nämlich torlos ausgegangen. Deswegen ist der Zweitligadritte aus Paderborn mit heimischer Kulisse im Rücken vielleicht leicht im Vorteil. Aber der Bundesligist hatte mit stabilen Leistungen ja dann zuletzt doch noch den direkten Abstieg verhindert. Außerdem spricht die Statistik für das Team aus dem Oberhaus. Von den bisherigen 26 Duellen setzte sich bis jetzt nur 6-mal der Zweitligist durch.
10: Berlin und Brandenburg sind draußen, genießen das Wetter bei bis zu 27 Grad heute und ganz viel Sonne. Heute Nacht geht es runter auf bis zu 12 Grad. Morgen am Dienstag, der Start in die kurze Arbeitswoche, wird auch richtig heiß mit sogar 30 Grad, auch wieder viel Sonne. Mittwoch wieder angenehmer, dann 23 Grad in der Spitze und es bleibt weiterhin freundlich.
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10: Kann ich mich nur anschließen. Einen schönen Pfingstmontag wünsche ich. Wir genießen hier zusammen die freie Zeit und lassen nebenbei einfach unsere Lieblingsmusik laufen. Ich bin Jonas Bünstedt und habe jetzt Ding für Sie. Englishman in New York beim Berliner Rundfunk 91.4. So klingen die besten Hits aller Zeiten am ganz entspannten Feiertag.

0: Das ist ihr Sound am Feiertag. Dan Harrow hat uns gerade mal kurz back in die 80s geschickt. Don't Break My Heart war das. Und weiter geht's jetzt mit einem ganz besonderen Quatsch-Song, den jeder mitpfeifen kann. Monty Python jetzt beim Berliner Rundfunk 91.4. 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

0: 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Heute mal ganz persönlich. Welches Gefühl möchtest du in nächster Zeit wieder öfter fühlen?
1: Ich hätte sehr gerne mal wieder Langeweile. Also mein Leben ist ja sehr voll mit Familie, Hund, Katze, Freunde, Jobs, Haushalt, was halt so ist, was jeder hat. Und ich habe irgendwie nie nichts zu tun. Und es wäre mal wieder sehr schön, einfach mal so Leerlauf zu haben, nichts erledigen zu müssen, einfach in der Hängematte im Garten liegen oder auf der Couch und ja, einfach nichts tun.
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italienischer Eurodance für ihren Pfingstmontag. Corona haben wir gerade gehört mit The Rhythm of the Night, der einzige Song der Band mit Sängerin Jenny B. Danach ist sie ausgetauscht worden, obwohl der Song bis heute Coronas größter Hit geblieben ist. Hier ist ihr Berliner Rundfunk 91.4. Die besten Hits aller Zeiten gibt's jetzt von Billy Idol, Sweet 16. Einen schönen Feiertag für Sie.

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5: Ich bin Finn Riebesel, Freund lieb, guten Tag. Das lange Pfingstwochenende neigt sich so langsam dem Ende entgegen und das bedeutet vielerorts heute auch wieder volle Straßen. Der ADAC rechnet vor allem jetzt am Nachmittag mit viel Verkehr auf der Autobahn. Silas Quiring.
6: Betroffen sind vor allem Strecken aus dem Süden zurück nach Deutschland, aber auch von der Ost- und Nordseeküste wollen natürlich viele wieder zurück nach Hause. Sprich, es trifft unter anderem die A1, die A5, die A7 und die A8 besonders heftig. Aber auch morgen ist wohl noch einiges los, denn in Berlin, Brandenburg, Bremen, Niedersachsen und NRW ist auch morgen noch schulfrei. Noch längere Ferien haben Sachsen-Anhalt, Bayern und Baden-Württemberg.
5: Zum Tag der vermissten Kinder startet das Bundeskriminalamt heute die Kampagne Spurlos verschwunden. Dabei wird gezielt um Mithilfe bei 6 ungelösten Vermisstenfällen gebeten. Mehr von Hanna Messerschmidt.
7: Im Mittelpunkt stehen 6 Kinder und Jugendliche, die zwischen 1985 und 2021 verschwunden sind. Und zwar meist bei ganz alltäglichen Situationen. Auf dem Nachhauseweg, beim Einkaufen oder bei einem Ausflug. Allein letztes Jahr gab es in Deutschland fast 109.000 Vermisstenfälle. Die meisten Kinder tauchen schnell wieder auf, manche aber bleiben für immer verschwunden. Das BKA hofft jetzt auf Hinweise aus der Bevölkerung. Oft sei eine kleine Beobachtung entscheidend.
5: Beamte sollen in die gesetzliche Krankenversicherung einzahlen. Das fordert der Wirtschaftsweise Truger in der Neuen Osnabrücker Zeitung. Durch ihre hohen Gehälter könnten sie die Kassen stärken. Bisher sind die meisten Beamten privat versichert. Russland überzieht die Ukraine weiter mit schweren Angriffen. Diesmal hat es vor allem den Süden getroffen. In der Region Cherson sind mindestens 2 Menschen gestorben. Auch Russland meldet Tote. In der Region Belgorod sollen 2 Männer durch ukrainische Angriffe ums Leben gekommen sein. Wer sichert sich das letzte Ticket für die kommende Saison in der Fußball-Bundesliga? Die Frage wird heute Abend in Paderborn beantwortet. Der SC empfängt den VfL Wolfsburg. Im Hinspiel der Relegation waren keine Tore gefallen. Anpfiff ist um 20.30 Uhr.
8: Richtig gutes Wetter heute am Pfingstmontag. Wir haben Sonne und auch wirklich nur Sonne. Keine Wolken heute dabei, bei bis zu 27 Grad. In der Nacht Abkühlung auf 12 Grad. Morgen richtig heiß, 30 Grad die Höchsttemperatur. Dazu auch wieder durchgehend Sonne. Ab Mittwoch nicht mehr ganz so heiß.
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9: Machen Sie sich einen ganz entspannten Pfingstmontag. Jonas Bönschett hier heute Nachmittag sehr gerne bei Ihnen. Natürlich wie gewohnt mit Ihrer Lieblingsmucke. Die besten ist aller Zeiten kommen hier gleich von Bon Jovi und von Ace of Base. Und los geht's jetzt mit einem absoluten One-Hit-Wonder. 25 Years von The Cat beim Berliner Rundfunk 91.4.

Hey zusammen, so klingt der Berliner Rundfunk 91.4 am Pfingstmontag. Wir spielen auch am Feiertag die besten Hits aller Zeiten. Und der nächste davon, der kommt von zwei absoluten Megastars. Sir Elton John und Dua Lipa. Er ist Superstar seit den 70ern, sie Weltstar der neuen Generation. Und beide haben sich durch Corona kennengelernt. Angefangen hat alles mit einem Instagram-Livestream, zu dem Dua Lipa Elton John Mitte 2020 eingeladen hatte, um über ihr neues Album zu quatschen. Und aus diesem Livestream ist dann sogar eine richtige Freundschaft entstanden und der Wunsch, gemeinsam Musik zu machen. Haben sie getan und das sehr erfolgreich. Der gemeinsame Remix Cold Heart ist in 14 Ländern weltweit auf die 1 gegangen und läuft jetzt hier bei uns. Hier sind Elton John und Dua Lipa beim Berliner Rundfunk 91.4.

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You Sexy Thing von Hot Chocolate, ein ganz besonderer Hit. Denn neben Imagine von John Lennon ist es der einzige Hit, der es in den 70ern, 80ern und 90ern in die Charts geschafft hat. Haben wir gerade gehört, beim Berliner Rundfunk 91.4. Und weiter geht's jetzt mit einem Song, der für mich total nach Western klingt. Allein schon wegen der Mundharmonika im Intro. The River vom Boss von Bruce Springsteen.

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9: Ich bin Finn Riebesel, Freundlieb. Guten Tag. Langsam aber sicher endet das lange Pfingstwochenende und das bringt heute auch wieder Staus auf der Autobahn. Der ADAC rechnet jetzt am Nachmittag vor allem mit viel Verkehr. Besonders betroffen sind die Rückreiserouten aus dem Süden, aber auch von Nord- und Ostsee. Und auch morgen bleibt es voll, weil in Berlin, Brandenburg, Niedersachsen, Bremen und NRW noch ein Tag länger schulfrei ist. Dann mischt sich der Rückreise mit dem Berufsverkehr. Bundesinnenminister Dobrindt sieht ein Social-Media-Verbot für Kinder und Jugendliche skeptisch. Gegenüber den Funke-Zeitungen nennt er es schwer durchsetzbar und daher wenig zielführend. Mehr von Jana Klonikowski.
10: Dobrindt sieht die Eltern in der Pflicht, was das Thema Handynutzung von Kindern und Jugendlichen angeht. Das müsse, angesichts der Gefahren von Social Media, eng begleitet werden. In vielen Ländern wird über ein Social Media Verbot für Kinder und Jugendliche diskutiert, nachdem Australien als erstes Land weltweit eines eingeführt hat. In Deutschland haben sich auch CDU und SPD für ein Verbot für unter 14-Jährige ausgesprochen. Die CSU, zu der auch Dobrindt gehört, hält davon nichts.
9: In den Regierungsparteien gibt es Kritik an möglichen Kürzungen beim Elterngeld. SPD-Fraktionsvize Schmidt sagte dem Spiegel, Familienpolitik dürfe kein Steinbruch für kurzfristiges Sparen sein. Auch CDU-Generalsekretär Linnemann warnt vor Einschnitten. Hintergrund, Bundesfamilienministerin Prien muss in ihrem Etat eine 500 Millionen Euro einsparen. Im Gespräch ist, die Bezugsdauer des Elterngeldes zu verkürzen oder die Beträge zu senken. Die Deutsche Bahn freut sich über deutlich mehr Passagiere im Nahverkehr. Im April waren rund 12 Millionen Reisende mehr in den Zügen unterwegs, ein Plus von 10% im Vergleich zum Vorjahr. Vor allem viele Pendler sind wegen der enorm gestiegenen Spritpreise auf die Bahn umgestiegen. Verlieren verboten heißt es heute bei der Eishockey-WM für Deutschland. Aber selbst ein Sieg im letzten Vorrundenspiel gegen Großbritannien könnte nicht für das Viertelfinale reichen. Das DEB-Team muss auf einen Ausrutscher der Konkurrenz hoffen. Los geht's in Zürich um 20.20 Uhr.
11: Berlin und Brandenburg sind draußen, genießen das Wetter bei bis zu 27 Grad heute und ganz viel Sonne. Heute Nacht geht es runter auf bis zu 12 Grad. Morgen am Dienstag, der Start in die kurze Arbeitswoche, wird auch richtig heiß mit sogar 30 Grad, auch wieder viel Sonne. Mittwoch wieder angenehmer, dann 23 Grad in der Spitze und es bleibt weiterhin freundlich.
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12: Und wir hoffen, Sie hatten bis jetzt ein schönes XXL-Wochenende. Angekommen sind wir jetzt am Pfingstmontag. Ich bin Jonas Böhnstedt, sehr gerne an Ihrer Seite und spiele für Sie die besten Hits aller Zeiten. Jetzt von Stevie Wonder, I Just Called to Say I Love You beim Berliner Rundfunk

Hallo und herzlich willkommen am Pfingstmontag. Wir spielen für Sie die besten Hits aller Zeiten. Jetzt Sweet Dreams von La Bouche mit der Stimme von Melanie Thornton. Mit gerade mal $15 in der Tasche kam sie 92 nach Deutschland, hat Demo-Tracks für kleine Plattenproduzenten eingesungen und war bis dato noch völlig unbekannt. Doch Produzent Frank Farian, der hat ihr Talent erkannt und schnappte sie sich für den brandneuen Song, den er rausbringen wollte. Mit Erfolg. Sweet Dreams kam in 4 Ländern in die Top 10 und lief hier bei uns in Deutschland 22 Wochen rauf und runter in den Charts. Und das hören wir jetzt. Hier sind La Bouche beim Berliner Rundfunk 91.4.

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6: Ich bin Finn Riebesell-Freund, lieb guten Tag.
7: Sparen beim Elterngeld? Da macht die SPD nicht mit und warnt vor weiteren Einschnitten im sozialen Bereich. Lisa Schwarzkopf mit den Infos.
8: Hintergrund ist, dass Finanzminister Klingbeil von der SPD mehrere Ministerien zum Sparen aufgefordert hat, darunter auch das Familienministerium. Der parlamentarische Geschäftsführer der SPD, Wiese, sagte der Rheinischen Post, das sei für viele junge Familien einfach zu wichtig, da müsse man woanders sparen. Vizefraktionschefin Schmidt erteilt pauschalen Kürzungen ebenfalls eine Absage. Aber auch in der Union gibt es erste Stimmen, die gegen Einsparungen beim Elterngeld sind.
7: Das lange Pfingstwochenende neigt sich dem Ende zu und das bedeutet vielerorts heute auch wieder volle Straßen. Der ADAC rechnet vor allem jetzt am Nachmittag mit viel Verkehr. Reiserückkehrer kommen dabei vor allem aus dem Süden, aber auch von der Ost- und Nordseeküste. Beamte sollen in die gesetzliche Krankenkasse einzahlen. Das fordert der Wirtschaftsweise Truger in der Neuen Osnabrücker Zeitung. Mit ihren guten Gehältern könnten sie die Finanzlage der Kassen stärken. Bisher sind die meisten Beamten privat versichert. Nächsten Monat berät der Bundestag über die Gesundheitsreform. Wo sind Sie? Das Bundeskriminalamt hat heute die Kampagne Spurlos verschwunden gestartet. Im Fokus stehen 6 ungelöste Vermisstenfälle von Kindern und Jugendlichen. Sie verschwanden in ganz alltäglichen Momenten, auf dem Heimweg oder beim Einkaufen. Das BKA hofft nun auf neue Hinweise. Wolfsburg oder Paderborn? Wer spielt nächste Saison in der Fußball-Bundesliga? Das entscheidet sich heute Abend im Relegationsrückspiel. Colin Mock berichtet.
9: Klar ist, der Sieger der Partie spielt nächste Saison in Liga 1. Das Hinspiel in Wolfsburg war nämlich torlos ausgegangen. Deswegen ist der Zweitliga-Dritte aus Paderborn mit heimischer Kulisse im Rücken vielleicht leicht im Vorteil. Aber der Bundesligist hatte mit stabilen Leistungen ja dann zuletzt doch noch den direkten Abstieg verhindert. Außerdem spricht die Statistik für das Team aus dem Oberhaus. Von den bisherigen 26 Duellen setzte sich bis jetzt nur 6-mal der Zweitligist durch.
10: Richtig gutes Wetter heute am Pfingstmontag. Wir haben Sonne und auch wirklich nur Sonne. Keine Wolken heute dabei, bei bis zu 27 Grad. In der Nacht Abkühlung auf 12 Grad. Morgen richtig heiß, 30 Grad die Höchsttemperatur. Dazu auch wieder durchgehend Sonne. Ab Mittwoch nicht mehr ganz so heiß.
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10: Wir genießen hier zusammen den freien Montag. Jonas Bönschett hier sehr gerne an Ihrer Seite heute Nachmittag. Und ich spiele für Sie natürlich die besten Hits aller Zeiten, wie Sie das von uns kennen. Gleich von Climbing Fisher und The Verve und jetzt von Taylor Dane, Tell It To My Heart beim Berliner Rundfunk.

Sonst stehen Sie um die Zeit gerade auf dem Stadtring im Stau, auf dem Heimweg von der Arbeit. Heute brauchen wir uns den Stress nicht machen. Hier ist der Berliner Rundfunk 91.4 am Pfingstmontag. Jetzt mit Musik von Passenger, der sich jetzt schon vorbereitet auf sein Konzert Anfang September. Ist ja eigentlich noch ein bisschen Zeit bis dahin, aber der Auftritt, der soll wirklich ganz besonders werden. Wie er auf Instagram mitgeteilt hat, Passenger spielt in seiner Heimat Brighton, eine richtig schöne Hafenstadt an der englischen Südküste. Und für die plant er das bisher größte Konzert, das Brighton je gesehen hat. Bisschen aufgeregt ist er verständlicherweise und deswegen wird sich auch jetzt schon akribisch drauf vorbereitet. Wir hören Passenger jetzt schon mal mit seinem größten Hit Let Her Go beim Berliner Rundfunk 91.4. Einen schönen freien Montag für Sie.

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Ins Büro, auf die Baustelle, aufs Amt müssen wir alle erst morgen wieder. Hier ist der Berliner Rundfunk 91.4 am Pfingstmontag und an der Stelle Dankeschön an alle, die trotz Feiertag heute die Stellung halten. Wir sind mit dabei mit den besten Hits aller Zeiten und der nächste kommt jetzt von Will to Power. Baby, I love your way. Hören wir.

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9: Ich bin Finn Riebel, sehr freundlieb. Guten Abend. In den Regierungsparteien gibt es Kritik an möglichen Kürzungen beim Elterngeld. SPD-Fraktionsvize Schmidt sagte dem Spiegel, Familienpolitik dürfe kein Steinbruch für kurzfristiges Sparen sein. Auch CDU-Generalsekretär Linnemann warnt vor Einschnitten. Hintergrund, Bundesfamilienministerin Prien muss in ihrem Etat eine 500 Millionen Euro einsparen. Im Gespräch ist, die Bezugsdauer des Elterngeldes zu verkürzen oder die Beträge zu senken. Beamte sollen künftig in die gesetzliche Krankenversicherung einzahlen. Das fordert der Wirtschaftsweise Achim Truger in der Neuen Osnabrücker Zeitung. Lukas Auer mit den Einzelheiten.
10: Durch die guten Gehälter der Beamten könne die Kassenlage der gesetzlichen Versicherungen gestärkt werden, sagt Truger. Dass sie da bisher rausgehalten werden, hält er für völlig falsch. Bisher sind Beamte meist privat versichert. Im Juni berät der Bundestag über die umstrittene Gesundheitsreform. Laut Gesetzentwurf müssen gesetzlich Versicherte mit höheren Zuzahlungen für Medikamente rechnen. Außerdem soll die kostenlose Mitversicherung von Familienmitgliedern eingeschränkt werden.
9: US-Präsident Trump rechnet im Iran-Krieg nicht mehr mit einer schnellen Lösung. Auf seiner Online-Plattform Truth Social schreibt er, beide Seiten bräuchten Zeit. Der Iran selbst spricht von Fortschritten in den Gesprächen. Von einem Friedensabkommen sei man aber noch weit entfernt. Die Deutsche Bahn hat im Regionalverkehr deutlich mehr Fahrgäste. Im April waren rund 12 Millionen Reisende mehr unterwegs als im Vorjahr, ein Plus von knapp 10%. Vor allem in Metropolregionen und beim Pendeln zur Arbeit haben die Zahlen zugelegt. Ein Grund dafür dürften die enorm gestiegenen Spritpreise sein. Für viele Menschen sei da das Deutschlandticket eine große Hilfe, so die Bahn. Wer sichert sich das letzte Ticket für die kommende Saison in der Fußball-Bundesliga? Die Frage wird heute Abend in Paderborn beantwortet. Der SC empfängt den VfL Wolfsburg. Im Hinspiel der Relegation waren keine Tore gefallen. Anpfiff ist um 20.30 Uhr.
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4: Ich bin Lisa Schwarzkopf. Guten Abend. Beamte sollen künftig in die gesetzliche Krankenversicherung einzahlen. Das fordert der Wirtschaftsweise Achim Truger in der neuen Osnabrücker Zeitung. Lukas Auer berichtet.
5: Durch die guten Gehälter der Beamten könne die Kassenlage der gesetzlichen Versicherungen gestärkt werden, sagt Truger. Dass sie da bisher rausgehalten werden, hält er für völlig falsch. Bisher sind Beamte meist privat versichert. Im Juni berät der Bundestag über die umstrittene Gesundheitsreform. Laut Gesetzentwurf müssen gesetzlich Versicherte mit höheren Zuzahlungen für Medikamente rechnen. Außerdem soll die kostenlose Mitversicherung von Familienmitgliedern eingeschränkt werden.
4: In der Diskussion um ein Social-Media-Verbot für Kinder hat sich Innenminister Dobrindt skeptisch gezeigt. Er halte das für schlecht durchzusetzen und daher für wenig zielführend, so Dobrindt in den Funke-Zeitungen. In einer Umfrage hatten sich zuletzt 2/3 der Deutschen für ein Social-Media-Verbot für unter 14-Jährige ausgesprochen. Auch CDU und SPD zeigen sich bisher, anders als Dobrindts CSU, offen dafür. Auch auf EU-Ebene wird ein Social-Media-Verbot für Kinder gerade geprüft. Unbekannte haben in der Nähe von München 2 Strommasten angezündet. Der bayerische Innenminister Herrmann spricht von einem Sabotageakt und verurteilt den Anschlag scharf. In Teilen von Ismaning war kurz der Strom weg. Der Staatsschutz ermittelt jetzt. In Saudi-Arabien hat die muslimische Pilgerfahrt Hadsch begonnen. Mehr als 1,5 Millionen Gläubige sind dafür nach Mekka gereist. Erschwert wird die Pilgerfahrt durch den Iran-Krieg und das heiße Wetter. Vorhergesagt sind bis zu 47 Grad. Verlieren verboten heißt es heute bei der Eishockey-WM für Deutschland. Aber selbst ein Sieg im letzten Vorrundenspiel gegen Großbritannien könnte nicht fürs Viertelfinale reichen. Das DEB-Team muss auf einen Ausrutscher der Konkurrenz hoffen. Los geht's in Zürich um 20.20 Uhr.
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1: Ich bin Lisa Schwarzkopf. Guten Abend. Innenminister Dobrindt sieht ein Social-Media-Verbot für Kinder und Jugendliche skeptisch. Gegenüber den Funke-Zeitungen nennt er es schwer durchsetzbar und daher wenig zielführend. Mehr von Jana Klonikowski.
2: Dobrindt sieht die Eltern in der Pflicht, was das Thema Handynutzung von Kindern und Jugendlichen angeht. Das müsse angesichts der Gefahren von Social Media eng begleitet werden. In vielen Ländern wird über ein Social Media Verbot für Kinder und Jugendliche diskutiert, nachdem Australien als erstes Land weltweit eines eingeführt hat. In Deutschland haben sich auch CDU und SPD für ein Verbot für unter 14-Jährige ausgesprochen. Die CSU, zu der auch Dobrindt gehört, hält davon nichts.
1: Beamte sollen nach dem Willen des wirtschaftsweisen Truger künftig in die gesetzliche Krankenkasse einzahlen. Durch ihre guten Gehälter könnten sie die Kassen deutlich stärken, sagte er der neuen Osnabrücker Zeitung. Bisher sind Beamte meist privat versichert. Truger stellte auch in Frage, ob etwa Lehrer und Professoren überhaupt verbeamtet werden müssen. Noch im Juni berät der Bundestag über die umstrittene Gesundheitsreform. Wo sind sie? Das Bundeskriminalamt hat heute die Kampagne Spurlos verschwunden gestartet. Im Fokus stehen 6 ungelöste Vermisstenfälle von Kindern und Jugendlichen. Sie verschwanden in ganz alltäglichen Momenten, auf dem Heimweg oder beim Einkaufen. Das BKA hofft nun auf neue Hinweise. Im schwedischen Göteborg ist ein autonom fahrender Bus gleich am ersten Tag mit Fahrgästen in eine Straßenbahn gekracht. Nach Angaben der Verkehrsbetriebe wurde aber niemand dabei verletzt. Der Bus war demnach zuvor problemlos im Testbetrieb unterwegs und wird jetzt überprüft. Wer sichert sich das letzte Ticket für die kommende Saison in der ersten Fußball-Bundesliga? Die Frage wird heute Abend in Paderborn beantwortet. Der SC empfängt den VfL Wolfsburg. Im Hinspiel der Relegation waren keine Tore gefallen. Anpfiff ist um 20.30 Uhr.
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1: Ich bin Lisa Schwarzkopf. Guten Abend. Beamte sollen künftig in die gesetzliche Krankenversicherung einzahlen. Das fordert der Wirtschaftsweise Achim Truger in der neuen Osnabrücker Zeitung. Lukas Auer berichtet.
2: Durch die guten Gehälter der Beamten könne die Kassenlage der gesetzlichen Versicherungen gestärkt werden, sagt Truger. Dass sie da bisher rausgehalten werden, hält er für völlig falsch. Bisher sind Beamte meist privat versichert. Im Juni berät der Bundestag über die umstrittene Gesundheitsreform. Laut Gesetzentwurf müssen gesetzlich Versicherte mit höheren Zuzahlungen für Medikamente rechnen. Außerdem soll die kostenlose Mitversicherung von Familienmitgliedern eingeschränkt werden.
1: In der Diskussion um ein Social-Media-Verbot für Kinder hat sich Innenminister Dobrindt skeptisch gezeigt. Er halte das für schlecht durchzusetzen und daher für wenig zielführend, so Dobrindt in den Funke-Zeitungen. In einer Umfrage hatten sich zuletzt 2/3 der Deutschen für ein Social-Media-Verbot für unter 14-Jährige ausgesprochen. Auch CDU und SPD zeigen sich bisher, anders als Dobrindts CSU, offen dafür. Auch auf EU-Ebene wird ein Social-Media-Verbot für Kinder gerade geprüft. Russland überzieht die Ukraine weiter mit schweren Angriffen. Diesmal hat es vor allem den Süden getroffen. In der Region Cherson sind mindestens 2 Menschen gestorben. Auch Russland meldet Tote. In der Region Belgorod sollen 2 Männer durch ukrainische Angriffe ums Leben gekommen sein. US-Präsident Trump rechnet im Iran-Krieg nicht mehr mit einer schnellen Lösung. Auf seiner Online-Plattform schreibt er, beide Seiten bräuchten Zeit. Der Iran selbst spricht von Fortschritten in den Gesprächen, von einem Friedensabkommen sei man aber noch weit entfernt. Die Deutsche Bahn freut sich über deutlich mehr Passagiere im Nahverkehr. Im April waren rund 12 Millionen Reisende mehr in den Zügen unterwegs, ein Plus von 10% im Vergleich zum Vorjahr. Vor allem viele Pendler sind wegen der enorm gestiegenen Spritpreise auf die Bahn umgestiegen.
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1: Ich bin Jana Klonikowski. Guten Abend. Sparen beim Elterngeld? Da will die SPD wohl nicht mitmachen und warnt vor weiteren Einschnitten im sozialen Bereich. Mehr dazu von Finn Riebesel-Freundlieb.
2: Hintergrund ist, dass Bundesfinanzminister Klingbeil von der SPD mehrere Ministerien zum Sparen aufgefordert hat, darunter auch das Bundesfamilienministerium. Der parlamentarische Geschäftsführer der SPD, Wiese, sagte der Rheinischen Post, das sei für viele junge Familien einfach zu wichtig, da müsse man woanders sparen. Vize-Fraktionschefin Schmidt erteilt pauschalen Kürzungen ebenfalls eine Absage. Aber auch in der Union gibt es erste Stimmen, die gegen Einsparungen beim Elterngeld sind.
1: Beamte sollen in die gesetzliche Krankenversicherung einzahlen. Das fordert der Wirtschaftsweise Truger in der Neuen Osnabrücker Zeitung. Durch ihre hohen Gehälter könnten die Beamten aus seiner Sicht die Kassen stärken. Bisher sind die meisten Beamten privat versichert. Russland überzieht die Ukraine weiter mit schweren Angriffen. Diesmal hat es vor allem den Süden getroffen. In der Region Cherson sind mindestens 2 Menschen gestorben. Auch Russland meldet Tote. In der Region Belgorod sollen 2 Männer durch ukrainische Angriffe ums Leben gekommen sein. Zum Tag der vermissten Kinder hat das Bundeskriminalamt jetzt die Kampagne Spurlos verschwunden gestartet. Dabei wird gezielt um Mithilfe bei 6 ungelösten vermissten Fällen gebeten. Hanna Messerschmidt hat die Details.
3: Im Mittelpunkt stehen 6 Kinder und Jugendliche, die zwischen 1985 und 2021 verschwunden sind, und zwar meist bei ganz alltäglichen Situationen. Auf dem Nachhauseweg, beim Einkaufen oder bei einem Ausflug. Allein letztes Jahr gab es in Deutschland fast 109.000 Vermisstenfälle. Die meisten Kinder tauchen schnell wieder auf, manche aber bleiben für immer verschwunden. Das BKA hofft jetzt auf Hinweise aus der Bevölkerung. Oft sei eine kleine Beobachtung entscheidend.
1: In Saudi-Arabien hat die muslimische Pilgerfahrt Hadsch begonnen. Mehr als 1,5 Millionen Gläubige sind dafür nach Mekka gereist. Erschwert wird die Pilgerfahrt durch den Irankrieg und durch das heiße Wetter. Vorhergesagt sind bis zu 47 Grad.
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1: Ich bin Jana Klonikowski. Guten Abend. Beamte sollen künftig in die gesetzliche Krankenversicherung einzahlen. Das fordert der Wirtschaftsweise Achim Truger in der Neuen Osnabrücker Zeitung. Lukas Auer berichtet.
2: Durch die guten Gehälter der Beamten könne die Kassenlage der gesetzlichen Versicherungen gestärkt werden, sagt Truger. Dass sie da bisher rausgehalten werden, hält er für völlig falsch. Bisher sind Beamte meist privat versichert. Im Juni berät der Bundestag über die umstrittene Gesundheitsreform. Laut Gesetzentwurf müssen gesetzlich Versicherte mit höheren Zuzahlungen für Medikamente rechnen. Außerdem soll die kostenlose Mitversicherung von Familienmitgliedern eingeschränkt werden.
1: In der schwarz-roten Koalition gibt's Ärger um mögliche Kürzungen beim Elterngeld. SPD-Fraktionsvize Schmidt sagte dem Spiegel, Familienpolitik dürfe kein Sparposten sein. Auch CDU-Generalsekretär Linnemann warnt vor Einschnitten. Hintergrund, Familienministerin Prien muss in ihrem Etat eine 500 Millionen Euro einsparen. Russland hat Ausländer und Diplomaten aufgefordert, Kiew so bald wie möglich zu verlassen. Hintergrund sind geplante neue Angriffe. Erst am Wochenende hatte Russland die Ukraine mit massiven Luftangriffen überzogen. Dabei kam auch eine atomwaffenfähige Rakete zum Einsatz. Das hatte bei den westlichen Verbündeten der Ukraine für scharfe Reaktionen gesorgt. Kanzler Merz sprach von einer rücksichtslosen Eskalation. EU-Kommissionschefin von der Leyen von Terror gegen Zivilisten. Die Deutsche Bahn freut sich über deutlich mehr Passagiere im Nahverkehr. Im April waren rund 12 Millionen Reisende mehr in den Zügen unterwegs, ein Plus von 10% im Vergleich zum Vorjahr. Vor allem viele Pendler sind wegen der enorm gestiegenen Spritpreise auf die Bahn umgestiegen. Bei der Eishockey-WM hat das deutsche Team seine Hausaufgaben gemacht und Großbritannien im letzten Vorrundenspiel mit 6:3 besiegt. Für den Einzug ins Viertelfinale brauchen die Deutschen aber noch Schützenhilfe der Konkurrenz.
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1: Ich bin Jana Klonikowski. Guten Abend. Der VfL Wolfsburg ist zum ersten Mal in seiner Geschichte aus der Fußball-Bundesliga abgestiegen. Nach einer völlig verkorksten Saison verloren die Wolfsburger das Relegationsrückspiel gegen Paderborn mit 1:2 nach Verlängerung und müssen damit zum ersten Mal seit 29 Jahren zurück in Liga 2. Die Paderborner wiederum steigen mit dem Erfolg in der Relegation zum dritten Mal in die Bundesliga auf. Sie sind der erste Zweitligist seit Union Berlin 2019, der sich in der Relegation durchsetzt. Sparen beim Elterngeld? Da will die SPD wohl nicht mitmachen und warnt vor weiteren Einschnitten im sozialen Bereich. Mehr dazu von Finn Riebesel-Freundlieb.
2: Hintergrund ist, dass Bundesfinanzminister Klingbeil von der SPD mehrere Ministerien zum Sparen aufgefordert hat, darunter auch das Bundesfamilienministerium. Der parlamentarische Geschäftsführer der SPD, Wiese, sagte der Rheinischen Post, das sei für viele junge Familien einfach zu wichtig, da müsse man woanders sparen. Vize-Fraktionschefin Schmidt erteilt pauschalen Kürzungen ebenfalls eine Absage. Aber auch in der Union gibt es erste Stimmen, die gegen Einsparungen beim Elterngeld sind.
1: Beamte sollen in die gesetzliche Krankenversicherung einzahlen, das fordert der Wirtschaftsweise Truger in der neuen Osnabrücker Zeitung. Durch ihre hohen Gehälter könnten die Beamten aus seiner Sicht die Kassen stärken. Bisher sind die meisten Beamten privat versichert. Zum Tag der vermissten Kinder hat das Bundeskriminalamt jetzt die Kampagne Spurlos verschwunden gestartet. Dabei wird gezielt um Mithilfe bei 6 ungelösten vermissten Fällen gebeten. Hanna Messerschmidt hat die Details.
3: Im Mittelpunkt stehen 6 Kinder und Jugendliche, die zwischen 1985 und 2021 verschwunden sind, und zwar meist bei ganz alltäglichen Situationen. Auf dem Nachhauseweg, beim Einkaufen oder bei einem Ausflug. Allein letztes Jahr gab es in Deutschland fast 109.000 Vermisstenfälle. Die meisten Kinder tauchen schnell wieder auf, manche aber bleiben für immer verschwunden. Das BKA hofft jetzt auf Hinweise aus der Bevölkerung. Oft sei eine kleine Beobachtung entscheidend.
1: Das deutsche Team hat sein letztes Vorrundenspiel bei der Eishockey-WM gegen Großbritannien mit 6:3 gewonnen. Der Einzug ins Viertelfinale ist aber noch nicht sicher. Dafür muss noch Außenseiter Ungarn gegen Lettland gewinnen.
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1: Ich bin Jana Klonikowski. Der VfL Wolfsburg ist zum ersten Mal in seiner Geschichte aus der Fußball-Bundesliga abgestiegen. Nach einer völlig verkorksten Saison verloren die Wolfsburger das Relegationsrückspiel gegen Paderborn mit 1:2 nach Verlängerung. Die Paderborner steigen damit zum dritten Mal in die Bundesliga auf. Wolfsburgs Trainer Dieter Hecking sagte nach dem Spiel bei Sat.1:
2: Das tut natürlich weh, die Enttäuschung ist auch bei mir groß, weil wir hatten eine sehr intensive Zeit in den letzten 9 bis 10 Wochen, die wir zusammengearbeitet haben. Wir haben alles versucht, wir haben alles, auch die Spieler haben alles investiert, um den Klassenerhalt zu schaffen.
1: Für Hecking ist es der zweite Abstieg nacheinander. Letztes Jahr ging es für ihn mit Bochum runter. Aus der SPD kommt Kritik an möglichen Einschnitten beim Elterngeld. Der parlamentarische Geschäftsführer Wiese etwa sagte der Rheinischen Post, das Elterngeld sei für junge Familien zu wichtig. SPD-Finanzminister Klingbeil hatte zuvor auch CDU-Familienministerin Prien zum Sparen aufgefordert. Russland hat Ausländer und Diplomaten aufgefordert, Kiew so bald wie möglich zu verlassen. Hintergrund sind geplante neue Angriffe. Erst am Wochenende hatte Russland die Ukraine mit massiven Luftangriffen überzogen. Dabei kam auch eine atomwaffenfähige Rakete zum Einsatz. Das hatte bei den westlichen Verbündeten der Ukraine für scharfe Reaktionen gesorgt. Kanzler Merz sprach von einer rücksichtslosen Eskalation. EU-Kommissionschefin von der Leyen von Terror gegen Zivilisten. Beamte sollen in die gesetzliche Krankenkasse einzahlen. Das fordert der Wirtschaftsweise Truger in der Neuen Osnabrücker Zeitung. Mit ihren guten Gehältern könnten sie die Finanzlage der Kassen stärken, so Truger. Bisher sind die meisten Beamten privat versichert. Nächsten Monat berät der Bundestag über eine Gesundheitsreform. Bei der Eishockey-WM hat das deutsche Team seine Hausaufgaben gemacht und Großbritannien im letzten Vorrundenspiel mit 6:3 besiegt. Für den Einzug ins Viertelfinale brauchen die Deutschen aber noch Schützenhilfe der Konkurrenz.
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1: Ich bin Jana Klonikowski. Nach 29 Jahren ist für den VfL Wolfsburg erstmal Schluss mit Fußball-Bundesliga. Die Wolfsburger steigen zum ersten Mal in ihrer Geschichte ab. Riesenfreude dagegen in Paderborn. Der SC besiegte die Wolfsburger im Relegationsrückspiel mit 2:1 nach Verlängerung und machte damit den dritten Bundesliga-Aufstieg perfekt. Trainer Ralf Kettemann sagte nach dem Spiel bei Sat.1:
2: Vermutlich ein bisschen surreal und ich würde wahrscheinlich mindestens eine Nacht brauchen, um das zu realisieren. Aber am Ende nein, man kann es jetzt nicht in Worte fassen. Man hat bis gerade noch gezittert, war quasi im Spiel und jetzt heißt es erstmal einen durch den Tisch treten.
1: Sparen beim Elterngeld, da will die SPD wohl nicht mitmachen und warnt vor weiteren Einschnitten im sozialen Bereich. Mehr dazu von Finn Riebesel-Freundlieb.
3: Hintergrund ist, dass Bundesfinanzminister Klingbeil von der SPD mehrere Ministerien zum Sparen aufgefordert hat, darunter auch das Bundesfamilienministerium. Der parlamentarische Geschäftsführer der SPD, Wiese, sagte der Rheinischen Post, das sei für viele junge Familien einfach zu wichtig, da müsse man woanders sparen. Vize-Fraktionschefin Schmidt erteilt pauschalen Kürzungen ebenfalls eine Absage. Aber auch in der Union gibt es erste Stimmen, die gegen Einsparungen beim Elterngeld sind.
1: Die Sorge vor neuen massiven russischen Angriffen auf Kiew wächst. Russland hat jetzt Ausländer und Diplomaten aufgefordert, die ukrainische Hauptstadt so schnell wie möglich zu verlassen. Erst am Wochenende hatte es eine massive Angriffswelle auf Kiew gegeben. In Saudi-Arabien hat die muslimische Pilgerfahrt Hadsch begonnen. Mehr als 1,5 Millionen Gläubige sind dafür nach Mekka gereist. Erschwert wird die Pilgerfahrt durch den Irankrieg und durch das heiße Wetter. Vorhergesagt sind bis zu 47 Grad. Das deutsche Team hat sein letztes Vorrundenspiel bei der Eishockey-WM gegen Großbritannien mit 6:3 gewonnen. Der Einzug ins Viertelfinale ist aber noch nicht sicher. Dafür muss noch Außenseiter Ungarn gegen Lettland gewinnen.
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